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2: Mit Helene Feichtenhofer. Schönen guten Morgen. In Linz suchen die Gesundheitsbehörden nach wie vor nach dem Ursprung für den Legionellenausbruch. 28 Menschen haben sich mittlerweile infiziert, 3 sind gestorben. Woher die Legionellen kommen, ist nach wie vor nicht klar, auch wenn mittlerweile 2 mögliche Infektionsquellen bekannt sind. Ein Standort der Linz AG und ein Standort im Linzer Industriegebiet. Obwohl der russische Angriffskrieg auf die Ukraine weitergeht, feiert die Ukraine heute mit internationalen Gästen den 35. Jahrestag ihrer Unabhängigkeit. In Kiew wird unter anderem EU-Ratspräsident Costa erwartet. Am Abend beraten dann die Staats- und Regierungschefs der NATO über weitere Ukraine-Hilfen. Eine explodierte Autobatterie, knapp 1300 Menschen, die medizinisch versorgt werden mussten und deutlich weniger Straftaten als in den Vorjahren. Die Bilanz der Einsatzkräfte nach dem Frequency Festival in St. Pölten. Rund 140.000 Besucher waren heuer beim Frequency mit dabei.
3: Warm und zeitweise sonnig wird heute der Wochenstart. Viel Sonne gibt es von Vorarlberg über Salzburg bis nach Niederösterreich. Von Osttirol über die Obersteiermark gibt es in den tiefer gelegenen Regionen dichtere Wolken. Im Laufe des Nachmittags wird es hier vereinzelt auch blitzen und donnern. Bei den Temperaturen gehen sich heute zwischen 21 und 28 Grad aus.
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0: Musik aus Australien von To Another and Moods, Midnight Rush. Schönen guten Morgen, mein Name ist Miriam Hie, ich begleite euch durch die ersten Stunden des Tages. Heute ist der 24. August, ich hoffe, ihr hattet ein schönes Wochenende, viele tolle Erinnerungen sammeln können und startet jetzt kraftvoll in den Tag. Wir haben für euch die beste Playlist und da ist heute unter anderem mit dabei Jungle, Otis Kane oder gleich Reuben Hain mit The Weatherman nach den Nachrichten um kurz vor sieben.
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2: Mit Helene Feichtenhofer. Schönen guten Morgen. In Linz suchen die Gesundheitsbehörden nach wie vor nach dem Ursprung für den Legionellenausbruch. 28 Menschen haben sich mittlerweile infiziert, 3 sind gestorben. Woher die Legionellen kommen, ist nach wie vor nicht klar, auch wenn mittlerweile 2 mögliche Infektionsquellen bekannt sind. Ein Standort der Linz AG und ein Standort im Linzer Industriegebiet. Obwohl der russische Angriffskrieg auf die Ukraine weitergeht, feiert die Ukraine heute mit internationalen Gästen den 35. Jahrestag ihrer Unabhängigkeit. In Kiew wird unter anderem

0: Beim EU-Ratspräsident Costa erwartet. Am Abend beraten dann die Staats- und Regierungschefs der NATO über weitere Ukraine-Hilfen. Eine explodierte Autobatterie, knapp 1300 Menschen, die medizinisch versorgt werden mussten und deutlich weniger Straftaten als in den Vorjahren. Die Bilanz der Einsatzkräfte nach dem Frequency Festival in St. Pölten. Rund 140.000 Besucher waren heuer beim Frequency mit dabei.
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2: Mit Anna-Maria Kunz. Die A23, die Südost-Tangente, die rollt im Frühverkehr schon in der Fahrtrichtung Inzersdorf zwischen Knoten-Hirstetten und Knoten-Prater. Eine Viertelstunde solltet ihr hier länger einplanen. Ein defektes Fahrzeug sorgt außerdem auf der A4 Ostautobahn Fahrtrichtung Wien-Tangente zwischen Wien, Niederösterreich und der Simmeringer Heide für Behinderungen und Stau nach einem Unfall auch in Niederösterreich auf der A5 Nordweinviertler Autobahn Fahrtrichtung Eibisbrunn zwischen Poisdorf Süd und Misselbach Süd. Ich wünsche euch eine gute und vor allem sichere Weiterfahrt.
3: Warm und zeitweise sonnig wird heute der Wochenstart. Viel Sonne gibt es von Vorarlberg über Salzburg bis nach Niederösterreich. Von Osttirol über die Obersteiermark gibt es in den tiefer gelegenen Regionen dichtere Wolken. Im Laufe des Nachmittags wird es hier vereinzelt auch blitzen und donnern. Bei den Temperaturen gehen sich heute zwischen 21 und 28 Grad aus.
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6: Es ist gleich 7:02. Schönen guten Morgen. Das ist Radio Superfly am Montag, dem 24. August. Schönen Start in die Woche.

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Das könnten wir uns wirklich immer wieder mal zu Herzen nehmen. Das war die tolle Stimme von Ruben Hain. Der hat ja eigentlich Jazzpiano in Amsterdam studiert, aber schon seit seiner Kindheit war Ruben eigentlich vom Singen fasziniert und

gefeiert. Hier kommt Mr. Bobby Thurston, amerikanischer Soul- und Disco-Sänger. Is something wrong with you? Die Frage stelle ich mir auch jeden Tag. 6 Minuten nach 7 ist es.

0: Auf in eine neue Woche mit Radio Superfly. Schön, dass ihr uns hört. Es ist 7:10. Ich bin Miriam He, euer Early Bird des Tages. Und das gibt's heute noch bei mir. Quasi brandneues von der britischen Formation Jungle. Reflection ist vor genau 10 Tagen auf ihrem 5. Studioalbum namens Sunshine erschienen. Ja, also ein musikalisches Sonnenschein mit Jungle Reflection in voller Länge bei mir.
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Passend um 7.20 Uhr gab's Morning Sun, vertont durch Otis Kane. Das ist die Superfly Morning Show am Montagmorgen mit Miriam Hie. In den über 10 Jahren beim Radiosender mit Herz und ganz viel Soul habe ich das eine oder andere Mal wahrscheinlich schon erwähnt, dass ich eine ganz große Schwäche für die Isley Brothers habe. Ihre Musik berührt mich, egal in welcher Dekade sie die Welt funkier oder rockiger oder auch wie in diesem Fall romantischer gemacht haben. Vor genau 50 Jahren kam ein berühmter Soul-Song raus, dank der amerikanischen Musikgruppe, die Isley Brothers. Mein Herz ist voll, auch wenn es 1000-mal gebrochen worden ist. 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

Slayer gemeinsam mit Mononion. Hidden It. Das ist Superfly am Montagmorgen. Es ist 7:35. Einen angenehmen Start in den Tag wünsche ich euch. Jetzt mit Dame Rosie, bekannte niederländisch-kamerunische Sängerin und Songschreiberin. Und davor noch ein kurzer Ausflug in die frühen 80er Jahre. Zum Soul- und R&B-Sänger, Songwriter und Keyboarder Michael Wyckoff. Der ist in den frühen 80er Jahren bekannt geworden durch seinen größten Hit Looking Up To You. Gibt's jetzt in voller Länge zu hören. Viel Spaß! So.

0: Dumb Rosie mit Better. Damit veröffentlichte die Sängerin und Songschreiberin, die in Rotterdam lebt, dieses Jahr einen weiteren Hit aus der Rubrik Neo Soul. Zu finden übrigens auf ihrem 9. Studioalbum Dumb Rosie. Im April ist es erschienen. Da geht's übrigens um persönlichen Wachstum und emotionale Klarheit. Eine lebenslange Aufgabe, dem nachzugehen und diese zu finden. Das ist Superfly am Montagmorgen. Es ist 7.33 Uhr.
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Einen wunderschönen guten Morgen wünscht Miriam hier aus dem Superfly-Studio in Wien. Ich hoffe, ihr hattet ein ganz feines Wochenende und einen umso energetischeren Sonntag jetzt mit einem prächtigen, prächtigen Montag, denn wir haben für euch die beste Musik und die kommt jetzt gleich von einem Mann, der nennt sich Rex Orange County, heißt in Wahrheit Alexander O'Connor, englischer Songwriter und auch Multi-Instrumentalist, und der ist bekannt für seinen Indie-Pop, macht so ein bisschen diesen sogenannten Bedroom-Pop, und das passt ja wunderbar zu Benny Sings, unserem niederländischen Musikmacher. Gemeinsam haben sie einen Song aufgenommen, 2017 war das. Den lieben wir nach wie vor. Loving you is easy. In wenigen Augenblicken ist es 7:43 Uhr.

Diese Band bringt den Rock- und Soul-Sound aus dem Vietnam der 1960er und 70er Jahre zurück auf die Bühne und auch in die Radio Superfly Ether. Das ist Dam Soi Nam gewesen im Patchworks Remix Saigon Soul Revival. Wenn euch dieser Song gefällt, wenn ihr ihn öfter hören wollt, dann liked ihn doch über unsere Radio Superfly App. Es ist 7.53 Uhr, 7 Minuten vor 8. Zwei Songs noch vor den News um 8 von LR, jetzt Little Things und davor die großartige Helena May mit Still Here.

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1: Mit Helene Feichtenhofer. Schönen guten Morgen. In Tirol startet wieder das Europäische Forum Alpbach, heuer unter dem Motto How Europe Wins, also wie Europa gewinnt. Über zwei Wochen hinweg diskutieren die Teilnehmerinnen und Teilnehmer, darunter

0: auch viele Politiker über die Zukunft Europas. Weil der Iran und die USA die für Energietransporte wichtige Handelsstraße von Hormuz blockieren, kommen kaum noch Frachtschiffe durch. Am Wochenende waren es weniger als 20 Schiffe, die die Wasserstraße passiert haben. Die USA drohen dem Iran inzwischen auch mit neuen Sanktionen. Wie die genau aussehen werden, sollen wir noch heute erfahren. Der neue Spider-Man-Film Brand New Day lässt Fans weltweit derzeit in die Kinos pilgern. Seit dem Start Ende Juli hat er schon mehr als 2,22 Milliarden Dollar eingespielt. Damit ist der Film bereits jetzt auf Platz 6 der erfolgreichsten Filme.
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2: Mit Anna-Maria Kunz. Wiener 23, Südosttangente, Fahrtrichtung Inzersdorf zwischen Knotenhierstetten und Knotenprater, 10 Minuten Zeitverlust. Ansonsten liegen uns aber keine gröberen Staus oder Störungen vor. Ich wünsche euch eine gute Weiterfahrt.
3: Fast im ganzen Land kommt heute die Sonne raus und es wird wieder warm mit Höchstwerten von 21 bis 28 Grad. Zeitweise dichtere Wolken gibt es da vor allem von den Tauern und der Eisenwurzen ostwärts, vorübergehend etwa auch im Wiener Raum und im Nordburgenland. Am Nachmittag bilden sich im Bergland dann ein paar teils gewittrige Regenschauer, speziell am Tiroler Alpenhauptkamm in Osttirol und in den Tauern.
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6: Heute ist der 24. August und dieser klingt im Kalender der kuriosen Feiertage aus aller Welt jetzt eher unkonventionell, zumindest wenn es nach dem Amerikaner Patrick Grant geht, der dieses Datum zum internationalen Tag der seltsamen Musik erklärte. Mehr dazu gibt's heute noch bei mir zu hören. Ich bin Miriam Hi. Schön, dass ihr uns hört. Gar nicht seltsam ist die Zusammenarbeit zwischen dem Sänger Johnny Burgess und Jeremy Page. Die sind schon länger fix zusammen, zumindest arbeitstechnisch. Hier ist Sure.

0: Wie schön und wie wahr. The Sacred Souls mit Easier Said Than Done, zu Deutsch leichter gesagt als dann. Schönen guten Morgen, ich bin Miriam He und das ist Superfly am Montag, dem 24. August. Ich habe heute wieder mal den schönsten Sound und der kommt unter anderem von dem bekannten irisch-englischen Musiker Maverick Sabre. Und sie ist schon lange ein Fan von ihm gewesen, Olympia Vitalis, die britische R&B- und Soul-Sängerin, die wir momentan wirklich sehr feiern. Sie hat ihre EP Lady Luck rausgebracht und da hat sie den Maverick Sabre angefragt für den Song Don't Cry. Den gibt's in voller Länge bei mir zu hören. 8:09.
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0: Dieses Jahr erschienen Garth und Propane.
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0: Ja, dieser Tag steht ganz im Zeichen der seltsamen Musik. Am 24. August ist der internationale Tag der seltsamen Musik, International Strange Music Day. Und der Tag steht seit seiner Gründung unter dem leitmotivischen Motto Listening Without Prejudice. Kann man wirklich auch so wörtlich nehmen, denn mit diesem Tag verfolgt man das Ziel, jeder Musikfreundin, jedem Musikfreund mindestens einmal im Jahr neues akustisches Terrain zu erschließen. Mit neuen Sounds oder ausgefallenen Instrumenten oder Kompositionen, die man nicht alle Tage hört. Tja, und da seid ihr bei Radio Superfly ganz richtig. Passend dazu gibt es jetzt ein Musikprojekt zu hören namens Nuevos Rios mit dem Song Zumba Ale. Hinter dem Lied steckt ein gemeinsames Projekt zweier Musikwelten. Einerseits Canalón de Timbiquí, eine kolumbianische Musikgruppe aus der Pazifikregion rund um die bekannte Sängerin Nidia Góngora. Und Reco Reco, andererseits ein elektronisches Trio aus Toulouse, das für seine hypnotische südamerikanische Rhythmik bekannt ist. Dabei mischt man Instrumente wie Marimba, Guasa und Perkussion mit Synthesizern und E-Gitarren. Klingt spannend und schön ist es auch. Hier sind Nuevos Rios mit Zumbale. Um 8:20 Uhr.

8.26 Uhr. Wir starten in den Tag mit der Musik von The SOS Band, Take Love Where You Find It. Und davor noch der britische Soul- und Reggae-Künstler Joe York mit Dreaming.

Superfly am Montag. Ein freundlicher Sommertag erwartet uns und einen schönen Sommerstart hat uns auch die Frau geschenkt, die aus Memphis, Tennessee stammt, Emmy Seacrest. Die hat ihr Album Neon Soul veröffentlicht dieses Jahr, also diesen Sommer, und uns damit ganz viele musikalische Farbe, Optimismus und Feinheiten geschenkt. Darin liegt ihre Stärke. Kombiniert klassischen Soul mit modernem R&B und Neo Soul. Ja, versüßt uns den Alltag, und auf ihrem Album Neon Soul finden sich einige Songs, die wir immer wieder empfehlen und die wir auch spielen, unter anderem auch Living the Life. Den gibt's gleich bei mir zu hören, nach Isaac Thomas and the Stoop Boys. Queen of Hearts. 8.34 Uhr ist es. Unseren Trackfinder könnt ihr jederzeit nachlesen auf unserer Website superfly.fm.

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hört Gold richtig, ihr hört Radio Superfly am Montagmorgen. Es ist 8.51 Uhr. Ich habe noch zwei Songs vor den News um 9. Der eine kommt von Nectar Wood und heißt Stickfight. Immer wieder gern gehört, sehr beliebt. Und davor noch eine in Berlin lebende Sängerin, die auch als DJ arbeitet, Stella Sekri, besser bekannt als Stella. Ihr Lied Realität.

Tee stammt aus ihrem Mini-Album Dantons Tor und es ist eine Mischung aus Funk, Boogie und französischem Underground-Sound der 80er Jahre. Klingt saugeil. Realität ist das Stella.

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1: Mit Helene Feichtenhofer. Schönen guten Morgen. In Tirol startet wieder das Europäische Forum Alpbach, heuer unter dem Motto How Europe Wins, also wie Europa gewinnt. Über 2 Wochen hinweg diskutieren die Teilnehmerinnen und Teilnehmer, darunter auch viele Politiker, über die Zukunft Europas. Weil der Iran und die USA die für Energietransporte wichtige Handelsstraße von Hormuz blockieren, kommen kaum noch Frachtschiffe durch. Am Wochenende waren es weniger als 20 Schiffe, die die Wasserstraße passiert haben. Die USA drohen dem Iran inzwischen auch mit 9 Sanktionen. Wie die genau aussehen werden, sollen wir noch heute erfahren. Der neue Spider-Man-Film Brand New Day lässt Fans weltweit derzeit in die Kinos pilgern. Seit dem Start Ende Juli hat er schon mehr als 2,22 Milliarden Dollar eingespielt. Damit ist der Film bereits jetzt auf Platz 6 der erfolgreichsten Filme.
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2: Mit Anna-Maria Kunz. Eine Unfallmeldung reicht uns derzeit von der A4 Ostautobahn, Fahrtrichtung Ungarn bei der Simmeringer Heide. Rechnet hier mit Behinderungen und fahrt besonders vorsichtig. Außerdem in Wien 10 Minuten Zeitverlust auf der A23, Fahrtrichtung Inzersdorf zwischen Knotenhierstetten und Prater. Ich wünsche euch eine gute und vor allem sichere Weiterfahrt.
3: Fast im ganzen Land kommt heute die Sonne raus und es wird wieder warm mit Höchstwerten von 21 bis 28 Grad. Zeitweise dichtere Wolken gibt es da vor allem von den Tauern und der Eisenwurzen ostwärts, vorübergehend etwa auch im Wiener Raum und im Nordburgenland. Am Nachmittag bilden sich im Bergland dann ein paar teils gewittrige Regenschauer, speziell am Tiroler Alpenhauptkamm in Osttirol und in den Tauern.
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Musik auch so spannend wie die Harmonien selber. Wir hören jetzt Pioniere, die klassischen Gesangsharmonien mit extrem tanzbaren, funkigen Rhythmen gemixt haben. Artie Bell and the Drills. Die machen den Montagmorgen auf Radio Superfly jetzt noch souliger und sehr funky. Als die Band 1968 ihren großen Nummer-1-Hit mit Tighten Up hatten, da lag der Sänger Archie Bell gerade als Soldat verwundet in einem Militärkrankenhaus in Deutschland. Er hat sich damals im Vietnamkrieg verletzt und am Krankenbett dort von seinem weltweiten Millionenseller erfahren. Archie Bell and the Drills haben später noch gemeinsam viele tolle Musik gemacht mit dem Produzentenduo Kenneth Gamble oder Leon Huff. Wir hören jetzt ein Stück aus den 70ern, Strategy, aus dem gleichnamigen Album.

Strategy. Ein Stück aus dem Jahr 1979. Schönen guten Morgen. Ich habe jetzt nur eine Strategie. Ich spiele weiterhin die beste Playlist für euch. Ich hoffe, ihr habt einen super Start in den Tag nach einem wundervollen Wochenende. Young Franco, Earthgang und Ja Funk sind jetzt am Start mit Lose Control. 6 Minuten nach 9.

0: 24. August, der Tag ist noch jung, 8:08 und ich träume schon wieder vom Wochenende. Ja, so ist es. Die Tage dazwischen gibt es natürlich auch einiges, das wir die nächsten Tage auch noch mit euch besprechen werden. Aber ich freue mich jetzt schon Richtung Superfly Sunset Session hin zu träumen. Und darüber sprechen wir gleich nochmal mehr im Live-Interview. Dazwischen nur 3 Songs und einer davon kommt von diesen Schwestern. Die fabelhaften Womack Sisters. The Womack Sisters aus ihrem aktuellen Album, also im ersten richtigen Album, Laughter and Tears.
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0: The Climates mit Breaking Up Again. Ja, wenn das mit dem Klima so weitergeht, dann bin ich mir ja gar nicht sicher, wie lang dieser Sommer 2026 und in Zukunft überhaupt noch dauern wird. Ein Teil in mir wünscht sich ja einen ewigen Sommer. Ich freue mich auf jeden Fall jetzt schon auf das Wochenende. Am 29. August ist es wieder soweit. Der schönste Sonnenuntergang, Superfly Sunset Session. Und dann durch die Nacht mit unseren Superfly Selectors. Und ich freue mich jetzt auf Besuch von Daniel und Niki, die mir ein bisschen mehr darüber berichten können. Schönen guten Morgen oder schönen Vormittag.
1: Hallo, schön
0: Hallo, Niki. Niki vom Donauvista Würstel Club. Du bist jetzt am Start wieder. Solange das Wetter hält, hast du gesagt. Also da gibt es keine Grenzen.
1: Ja, genau. Also die Saison fängt bei uns eigentlich immer so, sagen wir mal, kurz vor den Sommerferien an und dann hält sie so lang, solange die Leute trinken da sind und solange das Wetter halbwegs schön ist.
0: Ja, das war es ja, muss man sagen, fast übertrieben. Wie ging es dir? Wie läuft es bei euch?
1: Ich habe geschwitzt ohne Ende im Würstelstand. Also man muss sich ja vorstellen, es ist draußen schon sehr heiß und bei uns drinnen, da sind die Geräte, da sind die Fritter, da sind die Griller. Da ist es nochmal heißer, aber man macht, was man kann und es ist sehr schön, wenn die Leute draußen Spaß haben.
0: Ja, und vor allem da am Altarm in Greifenstein, muss man sagen, da hat man ja alles, was man braucht. Ne? Man hat Wasser, man hat gutes Essen.
1: Man hat sehr gutes Essen.
0: Was gibt's denn? Ich habe schon gehört, nachdem Mario Bernatovic da seine Finger mit im Spiel hat.
1: Also wir haben prinzipiell angefangen als kleiner Würstelstand und wir haben das Sortiment immer erweitert. Wir schauen, dass wir auch vegane Sachen dazu haben. Und
0: das ist
1: Highlight
0: in der heutigen Zeit eigentlich, Entschuldigung, ich unterbreche, ist ja heutzutage fast unvermeidlich. Ne?
1: Genau. Und das Highlight dieses Wochenende sind natürlich die Cevape vom Marco.
0: Genau, das ist ja auch etwas, was ganz wichtig ist. Die meisten Leute sagen hierzulande, das ist so ein Fun Fact, ja, unnützes Wissen, eigentlich sehr nützliches Wissen, auch bei einem Musiksender. Man sagt eigentlich nicht Cevapcici, sondern Cevape. So richtig, also wenn man sagt, wenn man so in Jugosprache spricht, muss man sagen Cevape.
1: Ja, das sieht man, ich bin im 16. aufgewachsen.
0: Ja, im 16. muss man das auch wissen, genau.
1: Genau.
0: Daniel, ich glaube, du musst mal rüber wandern zum Niki, weil ich würde dir nämlich auch gern was fragen. Wir haben ja musiktechnisch ja auch einiges am Start, nicht nur Köstliches zu essen und zu trinken, sondern auch unsere Superfly Selectors. Gibt es da eigentlich Lieblinge von dir? Mannix, Freddy?
2: Also ich bin natürlich. Mir sind alle besonders ans Herz gewachsen. Besonders freue ich mich natürlich auf den Nachmittag, der

0: kann ich ein bisschen smoother und eleganter und ein bisschen rhythmischer in den Flow kommen wird. Vom Freddy, ich freue mich sehr auf den Manix, der ein bisschen mehr Oldschool und Classic auflegen wird. Und
1: genau.
0: Mit Smartek und dem Heinzi werden wir natürlich auch mit Deep Down und Disco Fight bei Act haben, die einfach wissen, wie sie die Massen bewegen.
1: Deep Down und Disco Fight wird dann zu späterer Stunde sein. Wie lang läuft's?
0: Also 11 Uhr steht drauf, aber hin und wieder wird doch ein wenig überzogen.
1: Das wollte ich nämlich genau hören, denn wir haben hier angegeben 13 bis 23 Uhr, aber wir sind vielleicht ein bisschen situationselastischer. Ne? Kommt drauf an, wie viele Leute das Tanzbein auch schwingen wollen, bei Temperaturen, die hoffentlich passen. Mhm. Ja, man wünscht sich ja dann trotzdem gutes Wetter, aber wie ist es bei so Veranstaltungen, die outdoor sind?
0: Also ich würde mal so sagen, bei uns ist es relativ flexibel, weil die besten Veranstaltungen sind die, die jetzt nicht mega heiß sind, die jetzt auch nicht mega kalt sind. Und ich glaube, die Wettervorhersage ist eigentlich prächtig dafür. Wir sind flexibel, aber wir sind outdoor und unser Publikum ist generell wettergerüstet, oder?
2: Genau, also es gibt kein schlechtes Wetter, es gibt nur schlechte Ausrüstung. Wenn es zu heiß ist, haben wir direkt den Altdamm daneben, wo man super gut schwimmen gehen kann. Und wir haben auch Zelte oder ähnliches, wo man sich unterstellen kann, falls es kurz mal nieseln sollte.
1: Das ist schon mal sehr, sehr wichtig. Es gibt keine Ausreden.

0: Dem 29. August müssen wir aussehen zur Donaulände 2 nach Greifenstein zur Superfly Sunset Session mit ganz, ganz vielen Superfly Selectors, Mannix, Hampredi, Deep Down and Discofied und vor allem Donauvista Würstel Club. Ich finde den Namen so genial. Ich meine, da könnt ihr jetzt eigentlich einen Pokal oder irgendeine Medaille kriegen für den besten Namen. Wer hat denn diese Idee eigentlich gehabt, Niki?
1: Das war mein Papa. Also wir hören ja auch ganz viel Musik draußen und das ist inspiriert von Buena Vista Social Club und
2: und vom Würstelstand natürlich.
1: Genau.
0: Ganz groß. Vor allem, ich liebe beides nämlich sehr. Genau. Also da wird auf jeden Fall ab Mittag für euch schon mal Gutes serviert. Gutes Essen. Mario Bernatovic vom Lokal Albert kennt ihr ja hoffentlich auch schon. Der ist ja auch immer wieder mit dabei in der Superfly Family, quasi schon voll integriert. Der wird für die leibenden Cevapi zuständig sein. Es gibt Würstel, fleischlos, es gibt normale... Wobei, was ist heutzutage schon normal? Auf jeden Fall abnormal gute Stimmung. Wie waren bis jetzt die Erlebnisse so? Was kann man sagen? Die Leute, die da kommen,

0: sind, glaube ich, die Menschen, die das gute Leben zu schätzen wissen und es genießen. Ohne dass es immer gleich so super, super luxuriös sein muss.
1: Ja, absolut. Also das ist, ich habe mir vorher überlegt, was ich eigentlich am meisten genieße da draußen. Und ich finde es eigentlich super schön, dass alle Leute herkommen, egal von wo, egal ob jung oder alt, und einfach die Zeit da draußen genießen und miteinander zusammenkommen und Musik genießen, die Sonne genießen und die Location einfach genießen.
0: Ja, einfach eine gute Zeit miteinander haben. Und diese guten Zeiten, die sind so wichtig, dass man sich auch in echten weiterhin trifft. Und die letzten, ich sag's immer, ich bin immer schon so vorausschauend, aber ja, der Sommer dauert offiziell zwar noch ein bisschen, aber die Zeit läuft. Also genießen wir noch jeden schönen Abend mit der Superfly Sunset Session. Daniel, das ist ja nicht die letzte, oder? Es soll ja auch weitergehen in Zukunft.
2: Also ich denke mal schon, dass es weitergeht. Der Ort ist magisch, das Kollektiv, was dahinter steckt, ist magisch. Ich freue mich total, dass wirklich Personen noch zusammenkommen, die sehr viel, eine wichtige Rolle in meinem Leben spielen. Mhm. Und wir generell ja in Wien immer ganz gut die Partys einheizen, egal ob es jetzt in der Praterstraße oder woanders. Aber jetzt kommen mal auf einem ganz anderen Ort Leute zusammen, die wichtig sind, egal ob es der Vater von Niki ist oder auch der Heinz oder dieses ganze Superfly-Umfeld.
0: Genau.
2: Das wird irgendwas ganz was Spektakuläres, weil es eine Location gibt, wo man eigentlich keinen Eintritt verlangt.
0: Genau, das ist ein wichtiger Punkt, a Free Entry. Und da sind vor allem auch die Menschen, wo man sagt, da sind alle Generationen willkommen. Also,
1: ja, genau. Also unsere Philosophie ist halt einfach, dass wir sagen, alle Leute sollen das genießen können. Wir gehen für die Künstler, Künstlerinnen, gehen wir immer mit dem Hut durch. Und jeder, der geben kann, gibt, gern auch öfter, gern auch mehr. Mhm. Und wenn man sagt, hey, bei mir schaut es gerade nicht so gut aus, ich will aber trotzdem da sein und das genießen, dann ist das auch voll okay.
0: Finde ich richtig gut. Eine sehr, sehr gute Lösung. 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August, Donaulände 2. Es gibt da tatsächlich eine Adresse. Kann man aber kaum verfehlen. Greifenstein, man kann auch mit dem Fahrrad fahren, sollte man vielleicht eher nur Wasser trinken. Ich bin zum Beispiel so eine. Ich kann das, ich schaffe das hin und wieder. Ansonsten kann man mit den Öffis gut hinkommen oder ja, man fährt halt.
2: Ja, am besten, es gibt halt einen Schienenersatzverkehr gerade.
1: Genau, also der Schienenersatzverkehr.
0: Ach, das ist momentan sowieso
1: ein bisschen mühsam, aber man schafft es trotzdem ganz gut hin. Also ich glaube, man fährt 10 Minuten länger oder 15 Minuten länger als normal.
0: Also come on. Ja, wir sind alle so verwöhnt. Das geht sich alles aus. Also informiert euch, wir kommen auf jeden Fall hin. Es zahlt sich aus. Ab 13 Uhr geht's los. 23 Uhr ist nur so ein Richtwert. Wir wünschen euch da jetzt schon ganz, ganz viel Spaß. Weitere Infos gibt es natürlich auch jederzeit bei uns nachzulesen auf superfly.fm, auf unserer Website Selected Events. Erkundigt euch auch immer wieder auf unseren Social Media Kanälen. Niki und Daniel, ich wünsche euch auf jeden Fall ganz, ganz viel Spaß mit den besten Menschen, die da kommen sollen und werden.
2: Danke, Miriam.
1: Dankeschön.
0: Alles Liebe.

Was für ein schönes Lied, Black Sun von Irma, der kamerunischen Singer-Songwriterin, die den Song ja eigentlich schon 2020 veröffentlicht hat auf ihrem Album The Dawn. Aber das Lied hat kürzlich einen mega Aufschwung wieder erlebt in den sozialen Medien, ging total viral und hat diesen Sommer, also im August 2026, die Marke von 1 Million Streams

0: geknackt. Ihr habt diese schöne akustische Version bei mir gehört. Ich bin Miriam Hie und begleite euch noch ein bisschen mit der besten Musik. Und die kommt heute noch unter anderem von Marina and the Cats, also Musik aus Österreich, Lizzo, Barry White oder gleich Ezra Collective, Well Organized featuring Lila Ike. Die Uhrzeit 9.38 Uhr.
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That Girl, Astels, ein Astels muss man eigentlich vielleicht sagen, französisches Musikduo, die elektronischen Funk, Jazz und R&B wunderbar mixen. Und von Frankreich reisen wir jetzt ins Amerika der 70er Jahre zu einem der markantesten Sänger, der vom berühmten Love Unlimited Orchestra begleitet wird. Der legendäre Barry White und eine der bekanntesten Hits des amerikanischen Soul-Sängers, den gibt's jetzt für euch zu hören und soll auch gleichzeitig ein Mutmach-Song sein für die neue Woche. Auch wenn es ein bisschen wie Vorspielmusik klingt. Darf ich das sagen um 9.44 Uhr? Never, never gonna give you up. Aus dem Jahr 1973. Ich wünsche euch ganz viel Spaß und viel Freude mit unserem Programm und unserer Musik. Miriam Hiesack, bye, bis bald.

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Noch einmal melde ich mich aus dem Superfly-Studio in Wien. Viele Sängerinnen und Sänger verlassen uns, aber bleiben unsterblich durch ihre Musik, so wie zum Beispiel der amerikanische Sänger, Songschreiber und Pianist Latimore. Der ist vor wenigen Tagen im Alter von 86 Jahren gestorben. Ein Mann, der so cool war, dass er offenbar nicht mal einen Vornamen brauchte. Er hat zwar schon auch als Benny Latimore seine Auftritte gehabt, aber so richtig berühmt geworden ist er einfach mit seinem Nachnamen. Und hat ganz, ganz viele Hits gehabt zwischen 1973 und 91, seine größten. Obwohl es dann in den frühen 90er Jahren ruhiger geworden ist um Latimore, ist er nach wie vor aufgetreten und hat auch weiterhin Musik veröffentlicht, war auch als Gastmusiker und Pianist zum Beispiel auf den ersten beiden Alben von Joss Stone zu hören. 2017 erschien dann sein Studioalbum A Taste of Me, Great American Songs. Ja, Great Songs hat er gemacht. Latimore. Wir hören ihn jetzt mit Out to Get You.

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1: Mit Helene Feichtenhofer. Die Rekordhitze und Trockenheit haben in der Landwirtschaft für Milliardenschäden gesorgt. Die Regierung hat sich erst nach langen Streitereien auf Hilfen einigen können. Rund 240 Millionen Euro soll es für die Bauern geben. Die meisten Österreicherinnen und Österreicher finden es gut, dass den Bauern geholfen wird, zeigt eine aktuelle OGM-Studie. 3/4 der Menschen fordern aber auch gleichzeitig, dass sich Landwirte in Zukunft verpflichtend gegen Dürren versichern sollen. Eine solche Pflichtversicherung lehnt Landwirtschaftskammerpräsident Moosbrugger allerdings ab. In Wien, Niederösterreich und im Burgenland startet heute die Sommerschule. Sie findet in den letzten beiden Ferienwochen statt und soll Kinder und Jugendliche, die in der Schule Probleme haben, gezielt aufs neue Schuljahr vorbereiten. Für Kinder aus Deutschförderklassen ist sie erstmals verpflichtend. Wer die Gratis-Version oder günstige Tarife von ChatGPT nutzt, der sieht ab heute auch Werbung. OpenAI startet in Österreich und 30 weiteren Ländern mit dem Anzeigengeschäft, weil über 80% der Nutzer die kostenlose Version verwenden. Die Werbung soll aber keinen Einfluss auf die Antworten der KI haben.
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2: Mit Anna-Maria Kunz. Aktuell liegen uns keine gröberen Staus oder Störungen vor. Ich wünsche euch eine gute und vor allem sichere Weiterfahrt.
3: Die Sonne setzt sich heute in den meisten Regionen des Landes durch. Dazu wird es wieder warm mit Höchstwerten zwischen 21 bis 28 Grad. Zum Teil gibt es aber auch dichtere Wolken, derzeit etwa im Lungau, im oberen Murtal und in Teilen Ostösterreichs. Am Nachmittag kann es dann im Bergland zu ein paar teils gewittrigen Regenschauern kommen, vor allem am Tiroler Alpenhauptkamm in Osttirol und in den Tauern.

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1: Mit Helene Feichtenhofer. Die Rekordhitze und Trockenheit haben in der Landwirtschaft für Milliardenschäden gesorgt. Die Regierung hat sich erst nach langen Streitereien auf Hilfen einigen können. Rund 240 Millionen Euro soll es für die Bauern geben. Die meisten Österreicherinnen und Österreicher finden es gut, dass den Bauern geholfen wird, zeigt eine aktuelle OGM-Studie. 3/4 der Menschen fordern aber auch gleichzeitig, dass sich Landwirte in Zukunft verpflichtend gegen Dürren versichern sollen. Eine solche Pflichtversicherung lehnt Landwirtschaftskammerpräsident Moosbrugger allerdings ab. In Wien, Niederösterreich und im Burgenland startet heute die Sommerschule. Sie findet in den letzten beiden Ferienwochen statt und soll Kinder und Jugendliche, die in der Schule Probleme haben, gezielt aufs neue Schuljahr vorbereiten. Für Kinder aus Deutschförderklassen ist sie erstmals verpflichtend. Wer die Gratis-Version oder günstige Tarife von ChatGPT nutzt, der sieht ab heute auch Werbung. OpenAI startet in Österreich und 30 weiteren Ländern mit dem Anzeigengeschäft, weil über 80% der Nutzer die kostenlose Version verwenden. Die Werbung soll aber keinen Einfluss auf die Antworten der KI haben.
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2: Mit Anna-Maria Kunz. Aktuell liegen uns keine gröberen Staus oder Störungen vor. Ich wünsche euch eine gute und vor allem sichere Weiterfahrt.
3: Die Sonne setzt sich heute in den meisten Regionen des Landes durch. Dazu wird es wieder warm mit Höchstwerten zwischen 21 bis 28 Grad. Zum Teil gibt es aber auch dichtere Wolken, derzeit etwa im Lungau, im oberen Murtal und in Teilen Ostösterreichs. Am Nachmittag kann es dann im Bergland zu ein paar teils gewittrigen Regenschauern kommen, vor allem am Tiroler Alpenhauptkamm in Osttirol und in den Tauern.
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1: Cleo Sol. Die Londoner Soul- und R&B-Künstlerin meldet sich nach einer längeren, sehr produktiven Pause überraschend mit einem neuen Werk zurück. Gentle

Woman heißt das Album mit seinen wundervollen 15 Songs, die sich nicht an die heute vermeintlich geltenden Regeln einer optimalen Streaminglänge halten. Cleo Sol macht ihr eigenes Ding und bleibt ihrem Rhythmus treu, ganz egal, welche Standards die Branche vorgibt.

Die Londonerin zählt schon eine Weile zu den prägendsten Stimmen des modernen britischen Soul. Mit ihren Soloarbeiten ebenso wie mit dem Sound des geheimnisvollen Kollektivs Salt. Für Gentle Woman arbeitet sie erneut mit ihrem Ehemann und Produzenten Inflow zusammen, mit dem sie auch das Label Forever Living Originals leitet. Es ist eine Veröffentlichung im einnehmend warmen Stil von Clio Sol. Sie lässt uns durch sanfte, rhythmische Klänge treiben. Mal bauen sie sich langsam auf, dann werden sie emotional intensiv. Dabei sind sie immer perfekt aufeinander abgestimmt.

Inhaltlich verändert Cleosol diesmal die Blickrichtung. Nachdem ihre früheren Platten viel Trost nach außen getragen haben, kümmert sie sich nun stärker um sich selbst. In Gentle Woman geht es um Vergebung, Selbstachtung und die Erkenntnis, dass man andere Menschen nicht immer retten kann. Ihre Songs beschreiben oftmals den Punkt, an dem sie sich erlaubt, auch einfach mal müde zu sein, auf sich selbst zu schauen oder ehrlich mit sich zu sein.

0: große Stärke von Gentle Woman liegt genau in diesem Wechselspiel. Musikalisch weich, inhaltlich stark und voller bestärkender Messages, Liebe und Dankbarkeit bleiben wichtige Anker. Wobei Sanftheit hier nicht bedeutet, alles einfach so hinzunehmen. Cleo Sol scheint ihre Kraft immer mehr zu finden. Und das als Gentle Woman.
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1: Mit Helene Feichtenhofer. In Wien, Niederösterreich und dem Burgenland hat heute die Sommerschule begonnen. In den restlichen Bundesländern ist es kommenden Montag soweit. Die Sommerschule gibt es in den letzten beiden Ferienwochen und heuer haben sich über 58.000 Kinder dafür angemeldet.

0: angemeldet. Für alle Schüler in Deutschförderklassen ist sie erstmals verpflichtend, um ihnen einen guten Start ins neue Schuljahr zu ermöglichen. Es haben sich auch genügend Lehrer und Studenten gemeldet, die bei der Sommerschule mitmachen und unterrichten, über 7000 in ganz Österreich. Zwei Tote nach dem Absturz von zwei Kleinflugzeugen in Niederösterreich. Die Flugzeuge dürften zusammengestoßen sein. Nach dem Absturz haben beide Maschinen begonnen zu brennen. Für beide Piloten ist jede Hilfe zu spät gekommen. Eines der Flugzeuge hat einen Segelflieger in die Luft gezogen und ist nach dem Ausklinken eine Kurve geflogen. Das zweite Kleinflugzeug ist gestartet und dann in die Zugmaschine gekracht. Der Segelflieger war nicht in den Unfall verwickelt. In Salzburg starten das Land und die Polizei eine Infokampagne zu den neuen E-Scooter-Regeln. Die gelten zwar schon seit Mai, aber nach wie vor halten sich viele nicht dran und es passieren nach wie vor viele Unfälle mit den Fahrzeugen. Zu den neuen österreichweiten Regeln gehört unter anderem, dass E-Scooter Blinker und Hupe haben müssen und dass Fahrer, wenn sie unter 16 Jahre alt sind, einen Helm aufhaben müssen. Man darf außerdem keinen zweiten mit dem E-Scooter mitnehmen.
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2: Mit Anna-Maria Kunz. Wir schauen gleich mal ins Burgenland. B52 Rusterstraße. Fahrtrichtung Eisenstadt bei St. Margareten im Burgenland. Eine Viertelstunde Zeitverlust. Ansonsten liegen uns aber keine gröberen Staus oder Störungen aus Wien und der näheren Umgebung vor. Ich wünsche euch eine gute und vor allem sichere Weiterfahrt.
3: Die Sonne scheint auch am Nachmittag fast im ganzen Land. Dazu wird es warm mit Höchstwerten zwischen 21 und 28 Grad. Vereinzelt halten sich aber auch dichtere Wolken und im Bergland bilden sich ein paar teils gewittrige Regenschauer. Vor allem am Tiroler Alpenhauptkamm in Osttirol und in den Tauern. Morgen gibt es dann vorübergehend wieder überall mehr Wolken und auch Regenschauer.
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2: Wenn Literatur Lebensrealitäten zeigt, mit denen man sonst nicht in Berührung kommt, dann wird sie politisch. Ein herausragendes Beispiel dafür ist die Kurzgeschichtensammlung Heartlamp. Auf Deutsch Meistens bleibt die Frau ja zu Hause, von der indischen Autorin Banu Mushtaq. Sie hat ihre Geschichten auf Kannada geschrieben, offizielle Sprache des südindischen Bundesstaates Karnataka mit 44 Millionen Erstsprechenden. Mushtaq ist selbst Autorin, Anwältin und Aktivistin und schreibt in ihren Kurzgeschichten unglaublich beeindruckend von verschiedensten Formen des weiblichen Widerstands. Sie gewährt eigentlich alltägliche Einblicke in die Leben von Frauen zwischen Arm und Reich in patriarchalen muslimischen Gemeinschaften Südindiens. Praktisch sind die Geschichten auch für LeserInnen mit akutem Zeitmangel, denn sie sind nicht allzu lang. Meistens bleibt die Frau ja zu Hause von Banu Mushtaq ist in der Übersetzung von Katrin Binder bei Kiona erschienen.
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1: Mit Sophie Weinhandl. Einen neuen Rekord gibt es bei den Anmeldungen für die Sommerschule. Mehr als 58.000 Schülerinnen und Schüler haben sich dafür österreichweit angemeldet. Für Schüler aus Deutschförderklassen ist sie erstmals verpflichtend. Die Sommerschule in den letzten zwei Ferienwochen soll die Kinder und Jugendlichen aufs neue Schuljahr vorbereiten. In Wien, Niederösterreich und im Burgenland hat die Sommerschule heute begonnen. In den anderen Bundesländern geht sie nächsten Montag los. In einer Wohnung in Wien-Floridsdorf ist in der Früh ein Mann tot aufgefunden worden. Die Polizei schließt Fremdverschulden nicht aus und ermittelt. Eine Obduktion soll die Todesursache klären. Zwar hat der Tote keine offensichtlichen Verletzungen, aber Nachbarn haben in der Wohnung einen lauten Streit gehört und deshalb auch die Polizei alarmiert. Ungewöhnlicher Einsatz für die Bergrettung im Bezirk Lienz. Sie ist ausgerückt, um das Gipfelkreuz am Großvenediger zu reinigen. In den letzten Jahren haben sich da zahlreiche Bergsteiger mit Aufklebern verewigt. Auch die Umgebung haben die Bergretter sauber gemacht und da insgesamt 2 Tonnen Material ins Tal geflogen.
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2: Mit Anna-Maria Kunz. Derzeit Stau wegen Bauarbeiten in Niederösterreich, A21 Wiener Außenring Autobahn, Fahrtrichtung Steinhäusl zwischen Gieshübel und Heiligenkreuz. Ansonsten liegen uns keine weiteren Staus oder Störungen vor. Ich wünsche euch eine gute Fahrt.
3: Am Nachmittag scheint in den meisten Regionen die Sonne und es ist warm bei 21 bis 28 Grad. Stellenweise gibt es aber auch dichtere Wolken und im Bergland bilden sich teils gewittrige Schauer, speziell am Tiroler Alpenhauptkamm in Osttirol und in den Tauern. Morgen gibt es dann wieder überall mehr Wolken und Regenschauer bei 20 bis 27 Grad, bevor es dann am Mittwoch wieder sommerlich wird.
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braucht es nur eine Stimme, um eine ganze Ära heraufzubeschwören. Zum Beispiel die von Lattimore. Geboren als Benjamin William Lattimore, ist am 22. August im Alter von 86 Jahren gestorben. Seine Geschichte beginnt weit entfernt vom Soul-Scheinwerferlicht. 1939 in Charleston, Tennessee. Als Teenager sang er im Kirchenchor, später entdeckte er am Piano seine zweite große Leidenschaft. Obwohl er, wie er selbst erzählte, nie Klavierunterricht hatte und sich das Spielen nach Gehör beibrachte. Während des Studiums in Nashville entschied er sich gegen den sicheren Weg.

Er sang und spielte zunächst mit Louis Brooks und später als Pianist mit R&B-Star Joe Henderson. Eine Tournee führte ihn Anfang der 60er nach Miami und dort blieb er. Miami wurde seine Heimat und sein musikalisches Labor. Er spielte unter anderem Piano auf Betty Wrights Clean Up Woman und Gwen McCrae's Rockin' Chair. Lattimore arbeitete auch mit Produzent und Labelchef Henry Stone. Seine erste Single nahm er als Benny Lattimore bereits 1965 auf. I Can't Go On Anymore.

Doch fast 8 Jahre sollte es dauern, bis seine Stimme über Miami hinaus gehört wurde. Well, they call it stormy Monday, baby. But 1973 machte ihn Stormy Monday erstmals landesweit bekannt. 1974 wurde Let's Straighten It Out schließlich zum Nummer

Zwei weitere Top 10 R&B-Hits folgten mit Keep the Home Fire Burning und Something About Ya. Doch Lattimore war nie nur ein Hitsänger. Songs wie Out to Get Ya, Sweet Vibrations oder Dig a Little Deeper zeigen seine Mischung aus Soul, Blues und diesem unverwechselbaren Miami-Gefühl. 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

0: In den 80ern wechselte er zu Malaco, veröffentlichte dort über Jahre zahlreiche Alben und blieb dem Soul Blues nach wie vor treu. Im Juni 2017 veröffentlichte Lattimore sein Studioalbum A Taste of Me, Great American Songs, auf dem er bekannte Klassiker aus dem Great American Songbook auf seine ganz eigene Soulful Art interpretierte. Im selben Jahr wurde er in die Blues Hall of Fame aufgenommen.
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0: Lattimore, früher auch Benny Lattimore, ist spät zum Star geworden, aber nie wirklich von der Bühne verschwunden. Wir verdanken ihm viele wunderbare Songs. Rest in peace, Lattimore.
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1: Mit Sophie Weinhandl. Einen neuen Rekord gibt es bei den Anmeldungen für die Sommerschule. Mehr als 58.000 Schülerinnen und Schüler haben sich dafür österreichweit angemeldet. Für Schüler aus Deutschförderklassen ist sie erstmals verpflichtend. Die Sommerschule in den letzten zwei Ferienwochen soll die Kinder und Jugendlichen aufs neue Schuljahr vorbereiten. In Wien, Niederösterreich und im Burgenland hat die Sommerschule heute begonnen. In den anderen Bundesländern geht sie nächsten Montag los. In einer Wohnung in Wien-Floridsdorf ist in der Früh ein Mann tot aufgefunden worden. Die Polizei schließt Fremdverschulden nicht aus und ermittelt. Eine Obduktion soll die Todesursache klären. Zwar hat der Tote keine offensichtlichen Verletzungen, aber Nachbarn haben in der Wohnung einen lauten Streit gehört und deshalb auch die Polizei alarmiert. Ungewöhnlicher Einsatz für die Bergrettung im Bezirk Lienz. Sie ist ausgerückt, um das Gipfelkreuz am Großvenediger zu reinigen. In den letzten Jahren haben sich da zahlreiche Bergsteiger mit Aufklebern verewigt. Auch die Umgebung haben die Bergretter sauber gemacht und da insgesamt 2 Tonnen Material ins Tal geflogen.
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2: Mit Anna-Maria Kunz. Und ich habe gute Nachrichten für euch. Aktuell liegen uns keine Staus oder Störungen vor. Ich wünsche euch eine gute und vor allem sichere Fahrt.
3: Am Nachmittag scheint in den meisten Regionen die Sonne und es ist warm bei 21 bis 28 Grad. Stellenweise gibt es aber auch dichtere Wolken und im Bergland bilden sich teils gewittrige Schauer. Speziell am Tiroler Alpenhauptkamm in Osttirol und in den Tauern. Morgen gibt es dann wieder überall mehr Wolken und Regenschauer bei 20 bis 27 Grad, bevor es dann am Mittwoch wieder sommerlich wird.
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2: Mit Sophie Weinhandl. Künstliche Intelligenz ist in vielen Bereichen nicht mehr wegzudenken. Entsprechend groß ist auch der Bedarf an Fachkräften in Österreich. Das Problem, die Besten auf dem Gebiet bleiben nicht hier, zeigt ein Report der Wirtschaftsuni Wien. Dabei zählen die heimischen KI-Spezialisten zu den europäischen Spitzenreitern. Österreich belegt unter 38 europäischen Ländern Rang 3 bei der technologischen Spezialisierung seiner KI-Fachkräfte. Nach der Explosion in einer Pyrotechnikfirma in Winzendorf in Niederösterreich mit einem Schwerverletzten ermittelt die Polizei jetzt wegen des Verdachts der fahrlässigen Körperverletzung. Mitarbeiter haben nach der Explosion von mehreren Arbeitsunfällen aufgrund von Sicherheitsmängeln in den vergangenen Jahren berichtet. Die Firma weist die Vorwürfe zurück. Die strengen Sicherheitsauflagen würden regelmäßig überprüft. Im aktuellen Fall arbeite man eng mit den Behörden zusammen. Mehr Touristen haben diesen Juli

0: Wie Wien besucht, trotz der Hitze freut sich die Hauptstadt über ein Plus von 3% bei den Gästenächtigungen im Vergleich zum Vorjahr. Bei den Touristen aus Österreich waren es sogar 10% mehr.
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2: Von den Hauptverbindungen in Wien, Niederösterreich und dem nördlichen Burgenland liegen uns derzeit keine Störungsmeldungen vor. Weiterhin eine gute und sichere Fahrt.
3: Am Nachmittag scheint in den meisten Regionen die Sonne und es ist warm bei 21 bis 28 Grad. Stellenweise gibt es aber auch dichtere Wolken und im Bergland bilden sich teils gewittrige Schauer, speziell am Tiroler Alpenhauptkamm in Osttirol und in den Tauern. Morgen gibt es dann wieder überall mehr Wolken und Regenschauer bei 20 bis 27 Grad, bevor es dann am Mittwoch wieder sommerlich wird.
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1: Cleo Sol. Die Londoner Soul- und R&B-Künstlerin meldet sich nach einer längeren, sehr produktiven Pause überraschend mit einem neuen Werk zurück. Gentle Woman heißt das Album mit seinen wundervollen 15 Songs, die sich nicht an die heute vermeintlich geltenden Regeln einer optimalen Streaminglänge halten. Cleo Sol macht ihr eigenes Ding und bleibt ihrem Rhythmus treu, ganz egal, welche Standards die Branche vorgibt. Save

Die Londonerin zählt schon eine Weile zu den prägendsten Stimmen des modernen britischen Soul. Mit ihren Soloarbeiten ebenso wie mit dem Sound des geheimnisvollen Kollektivs Salt. Für Gentle Woman arbeitet sie erneut mit ihrem Ehemann und Produzenten Inflow zusammen, mit dem sie auch das Label Forever Living Originals leitet. Es ist eine Veröffentlichung im einnehmend warmen Stil von Clio Sol. Sie lässt uns durch sanfte, rhythmische Klänge treiben. Mal bauen sie sich langsam auf, dann werden sie emotional intensiv. Dabei sind sie immer perfekt aufeinander abgestimmt.

Inhaltlich verändert Cliosol diesmal die Blickrichtung. Nachdem ihre früheren Platten viel Trost nach außen getragen haben, kümmert sie sich nun stärker um sich selbst. In Gentle Woman geht es um Vergebung, Selbstachtung und die Erkenntnis, dass man andere Menschen nicht immer retten kann. Ihre Songs beschreiben oftmals den Punkt, an dem sie sich erlaubt, auch einfach mal müde zu sein, auf sich selbst zu schauen oder ehrlich mit sich zu sein.

0: große Stärke von Gentle Woman liegt genau in diesem Wechselspiel. Musikalisch weich, inhaltlich stark und voller bestärkender Messages, Liebe und Dankbarkeit bleiben wichtige Anker. Wobei Sanftheit hier nicht bedeutet, alles einfach so hinzunehmen. Cleo Sol scheint ihre Kraft immer mehr zu finden. Und das als Gentle Woman.
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1: Mit Sophie Weinhandl. Künstliche Intelligenz ist in vielen Bereichen nicht mehr wegzudenken. Entsprechend groß ist auch der Bedarf an Fachkräften in Österreich. Das Problem, die Besten auf dem Gebiet bleiben nicht hier, zeigt ein Report der Wirtschaftsuni Wien. Dabei zählen die heimischen KI-Spezialisten zu den europäischen Spitzenreitern. Österreich belegt unter 38 europäischen Ländern Rang 3 bei der technologischen Spezialisierung seiner KI-Fachkräfte. Nach der Explosion in einer Pyrotechnikfirma in Winzendorf in Niederösterreich mit einem Schwerverletzten ermittelt die Polizei jetzt wegen des Verdachts der fahrlässigen Körperverletzung. Mitarbeiter haben nach der Explosion von mehreren Arbeitsunfällen aufgrund von Sicherheitsmängeln in den vergangenen Jahren berichtet. Die Firma weist die Vorwürfe zurück. Die strengen Sicherheitsauflagen würden regelmäßig überprüft. Im aktuellen Fall arbeite man eng mit den Behörden zusammen. Mehr Touristen haben diesen Juli Wien besucht. Trotz der Hitze freut sich die Hauptstadt über ein Plus von 3% bei den Gästenächtigungen im Vergleich zum Vorjahr. Bei den Touristen aus Österreich waren es sogar 10% mehr.
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2: Mit Anna-Maria Kunz. In Wien wird schon etwas dichter auf der 23 Fahrtrichtung Herstetten zwischen Verteilerkreis Favoriten und dem Knoten Prater. Außerdem erreicht uns eine Unfallmeldung Grenzackerstraße zwischen der Laxenburger Straße und dem Verteilerkreis Favoriten. Rechnet hier mit 15 Minuten Zeitverlust und fahrt besonders vorsichtig. Ich wünsche euch eine gute Weiterfahrt.
3: Am Nachmittag scheint in den meisten Regionen die Sonne und es ist warm bei 21 bis 28 Grad. Stellenweise gibt es aber auch dichtere Wolken und im Bergland bilden sich teils gewittrige Schauer, speziell am Tiroler Alpenhauptkamm in Osttirol und in den Tauern. Morgen gibt es dann wieder überall mehr Wolken und Regenschauer bei 20 bis 27 Grad, bevor es dann am Mittwoch wieder sommerlich wird.
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2: Wenn Literatur Lebensrealitäten zeigt, mit denen man sonst nicht in Berührung kommt, dann wird sie politisch. Ein herausragendes Beispiel dafür ist die Kurzgeschichtensammlung Heartlamp. Auf Deutsch Meistens bleibt die Frau ja zu Hause, von der indischen Autorin Banu Mushtaq. Sie hat ihre Geschichten auf Kannada geschrieben, offizielle Sprache des südindischen Bundesstaates Karnataka mit 44 Millionen Erstsprechenden. Mushtaq ist selbst Autorin, Anwältin und Aktivistin und schreibt in ihren Kurzgeschichten unglaublich beeindruckend von verschiedensten Formen des weiblichen Widerstands. Sie gewährt eigentlich alltägliche Einblicke in die Leben von Frauen zwischen Arm und Reich in patriarchalen muslimischen Gemeinschaften Südindiens. Praktisch sind die Geschichten auch für LeserInnen mit akutem Zeitmangel, denn sie sind nicht allzu lang. Meistens bleibt die Frau ja zu Hause von Banu Mushtaq ist in der Übersetzung von Katrin Binder bei Kiona erschienen.
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3: Mit Sophie Weinhandl. Zwei Piloten sind heute bei einem Flugunfall bei Langenlois in Niederösterreich ums Leben gekommen. Sie sind mit ihren Kleinflugzeugen in der Luft zusammengekracht und abgestürzt. Beide Flugzeuge sind dabei in Flammen aufgegangen. Passiert ist das Unglück, als eines der Flugzeuge eine Kurve geflogen ist, während das zweite gestartet ist. Weil die deutschen Gasspeicher nur zur Hälfte gefüllt sind, warnt der Branchenverband der Maschinenbauer nun vor Versorgungsengpässen im Winter. Das würde auch die Industrie gefährden. Die österreichischen Gasspeicher sind mit 65% um einiges voller, aber weniger voll als in den Vorjahren um diese Zeit. Das liegt vor allem an den hohen Preisen und dem kalten letzten Winter. Die Versorgung ist aber gesichert, heißt es von der Regierung. 150.000 junge Kraken werden in der Adria freigelassen, um dort die invasive Blaukrabbe zu bekämpfen. Die Art hat sich stark ausgebreitet und den Fischern große Schäden verursacht. Italienische Forscher testen jetzt, ob die Kraken als natürliche Feinde der Blaukrabbe die Ausbreitung eindämmen können.
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4: Mit Anna-Maria Kunz. Aktuell in Wien A23 Südosttangente, Fahrtrichtung Hirstetten zwischen Labergtunnel und dem Knoten Prater. 20 Minuten Zeitverlust und auch in der Gegenrichtung wird es ein bisschen dichter. Fahrtrichtung Inzersdorf zwischen Knoten Hirstetten und Knoten Prater. 10 Minuten Zeitverlust. Wir schauen weiter auf die A2. Hier erreicht uns eine Unfallmeldung und zwar in der Fahrtrichtung Wien. Im Bereich Wiener Neudorf rechnet mit 10 Minuten Zeitverlust und fahrt besonders vorsichtig. Stop-and-Go-Verkehr erwartet euch außerdem noch am inneren Gürtel zwischen AKH und der Nussdorfer Straße. Wo auch immer ihr unterwegs seid, ich wünsche euch eine gute und vor allem sichere Weiterfahrt.
5: Von Südwesten her ziehen einige Wolkenfelder durch und bis Mitternacht sind vor allem am Tiroler Alpenhauptkamm sowie entlang und südlich der Tauern noch Regenschauer und Gewitter dabei. Die zweite Nachthälfte ist dann fast überall trocken. Morgen gibt es dann vorübergehend überall mehr Wolken und Regenschauer, zuerst von Vorarlberg bis Kärnten, später dann auch weiter östlich. Am Nachmittag lockert es dann aber von Westen her schon wieder auf. Die Temperaturen erreichen morgen 20 bis 27 Grad.
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es nur eine Stimme, um eine ganze Ära heraufzubeschwören. Zum Beispiel die von Lattimore. Geboren als Benjamin William Lattimore, ist am 22. August im Alter von 86 Jahren gestorben. Seine Geschichte beginnt weit entfernt vom Soul-Scheinwerferlicht. 1939 in Charleston, Tennessee. Als Teenager sang er im Kirchenchor, später entdeckte er am Piano seine zweite große Leidenschaft. Obwohl er, wie er selbst erzählte, nie Klavierunterricht hatte und sich das Spielen nach Gehör beibrachte. Während des Studiums in Nashville entschied er sich gegen den sicheren Weg

Er sang und spielte zunächst mit Louis Brooks und später als Pianist mit R&B-Star Joe Henderson. Eine Tournee führte ihn Anfang der 60er nach Miami und dort blieb er. Miami wurde seine Heimat und sein musikalisches Labor. Er spielte unter anderem Piano auf Betty Wrights Clean Up Woman und Gwen McRae's Rockin' Chair. Lattimore arbeitete auch mit Produzent und Labelchef Henry Stone. Seine erste Single nahm er als Benny Lattimore bereits 1965 auf. I Can't Go On Anymore.

1973 machte ihn Stormy Monday erstmals landesweit bekannt. 1974 wurde Let's Straighten It Out schließlich zum Nummer

Zwei weitere Top 10 R&B-Hits folgten mit Keep the Home Fire Burning und Something About Ya. Doch Lattimore war nie nur ein Hitsänger. Songs wie Out to Get Ya, Sweet Vibrations oder Dig a Little Deeper zeigen seine Mischung aus Soul, Blues und diesem unverwechselbaren Miami-Gefühl. 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
1: In den 80ern wechselte er zu Malaco, veröffentlichte dort über Jahre zahlreiche Alben und blieb dem Soul Blues nach wie vor treu. Im Juni 2017 veröffentlichte Lattimore sein Studioalbum A Taste of Me, Great American Songs, auf dem er bekannte Klassiker aus dem Great American Songbook auf seine ganz eigene Soulful Art interpretierte. Im selben Jahr wurde er in die Blues Hall of Fame aufgenommen.
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1: Lattimore, früher auch Benny Lattimore, ist spät zum Star geworden, aber nie wirklich von der Bühne verschwunden. Wir verdanken ihm viele wunderbare Songs. Rest in peace, Lattimore.
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1: Mit Sophie Weinhandl. Zwei Piloten sind heute bei einem Flugunfall bei Langenlois in Niederösterreich ums Leben gekommen. Sie sind mit ihren Kleinflugzeugen in der Luft zusammengekracht und abgestürzt. Beide Flugzeuge sind dabei in Flammen aufgegangen. Passiert ist das Unglück, als eines der Flugzeuge eine Kurve geflogen ist, während das zweite gestartet ist. Weil die deutschen Gasspeicher nur zur Hälfte gefüllt sind, warnt der Branchenverband der Maschinenbauer nun vor Versorgungsengpässen im Winter. Das würde auch die Industrie gefährden. Die österreichischen Gasspeicher sind mit

0: 65% um einiges voller, aber weniger voll als in den Vorjahren um diese Zeit. Das liegt vor allem an den hohen Preisen und dem kalten letzten Winter. Die Versorgung ist aber gesichert, heißt es von der Regierung. 150.000 junge Kraken werden in der Adria freigelassen, um dort die invasive Blaukrabbe zu bekämpfen. Die Art hat sich stark ausgebreitet und den Fischern große Schäden verursacht. Italienische Forscher testen jetzt, ob die Kraken als natürliche Feinde der Blaukrabbe die Ausbreitung eindämmen können.
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2: Mit Anna-Maria Kunz. Wiener 23, Fahrtrichtung Hirstetten zwischen Hansenkurve und Handelskai noch etwa 10 Minuten Zeitverlust und Stop-and-Go-Verkehr auf der Brigittenauerlände zwischen Gürtel und Nordbrücke. Ansonsten schaut schon durchaus entspannt aus in der Stadt. Keine gröberen Staus oder Störungen sind uns gemeldet worden. Ich wünsche euch eine gute Weiterfahrt.
3: Von Südwesten her ziehen einige Wolkenfelder durch und bis Mitternacht sind vor allem am Tiroler Alpenhauptkamm sowie entlang und südlich der Tauern noch Regenschauer und Gewitter dabei. Die zweite Nachthälfte ist dann fast überall trocken. Morgen gibt es dann vorübergehend überall mehr Wolken und Regenschauer, zuerst von Vorarlberg bis Kärnten, später dann auch weiter östlich. Am Nachmittag lockert es dann aber von Westen her schon wieder auf. Die Temperaturen erreichen morgen 20 bis 27 Grad.
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1: Mit Sophie Weinhandl. Zwei Piloten sind heute bei einem Flugunfall bei Langenlois in Niederösterreich ums Leben gekommen. Sie sind mit ihren Kleinflugzeugen in der Luft zusammengekracht und abgestürzt. Beide Flugzeuge sind dabei in Flammen aufgegangen. Passiert ist das Unglück, als eines der Flugzeuge eine Kurve geflogen ist, während das zweite gestartet ist. Weil die deutschen Gasspeicher nur zur Hälfte gefüllt sind, warnt der Branchenverband der Maschinenbauer nun vor Versorgungsengpässen im Winter. Das würde auch die Industrie gefährden. Die österreichischen Gasspeicher sind mit 65% um einiges voller, aber weniger voll als in den Vorjahren um diese Zeit. Das liegt vor allem an den hohen Preisen und dem kalten letzten Winter. Die Versorgung ist aber gesichert, heißt es von der Regierung. 150.000 junge Kraken werden in der Adria freigelassen, um dort die invasive Blaukrabbe zu bekämpfen. Die Art hat sich stark ausgebreitet und den Fischern große Schäden verursacht. Italienische Forscher testen jetzt, ob die Kraken als natürliche Feinde der Blaukrabbe die Ausbreitung eindämmen können.
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2: Mit Anna-Maria Kunz. Und ich habe gute Nachrichten für euch. Aktuell liegen uns keine Staus oder Störungen vor. Ich wünsche euch eine gute und vor allem sichere Fahrt.
3: Von Südwesten her ziehen einige Wolkenfelder durch und bis Mitternacht sind vor allem am Tiroler Alpenhauptkamm sowie entlang und südlich der Tauern noch Regenschauer und Gewitter dabei. Die zweite Nachthälfte ist dann fast überall trocken. Morgen gibt es dann vorübergehend überall mehr Wolken und Regenschauer. Zuerst

0: Von Vorarlberg bis Kärnten, später dann auch weiter östlich. Am Nachmittag lockert es dann aber von Westen her schon wieder auf. Die Temperaturen erreichen morgen 20 bis 27 Grad.
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1: Cleo Sol. Die Londoner Soul- und R&B-Künstlerin meldet sich nach einer längeren, sehr produktiven Pause überraschend mit einem neuen Werk zurück. Gentle Woman heißt das Album mit seinen wundervollen 15 Songs, die sich nicht an die heute vermeintlich geltenden Regeln einer optimalen Streaminglänge halten. Cleo Sol macht ihr eigenes Ding und bleibt ihrem Rhythmus treu, ganz egal, welche Standards die Branche vorgibt.

Die Londonerin zählt schon eine Weile zu den prägendsten Stimmen des modernen britischen Soul. Mit ihren Soloarbeiten ebenso wie mit dem Sound des geheimnisvollen Kollektivs Salt. Für Gentle Woman arbeitet sie erneut mit ihrem Ehemann und Produzenten Inflow zusammen, mit dem sie auch das Label Forever Living Originals leitet. Es ist eine Veröffentlichung im einnehmend warmen Stil von Cleo Sol. Sie lässt uns durch sanfte, rhythmische Klänge treiben. Mal bauen sie sich langsam auf, dann werden sie emotional intensiv. Dabei sind sie immer perfekt aufeinander abgestimmt.

getragen haben, kümmert sie sich nun stärker um sich selbst. In Gentle Woman geht es um Vergebung, Selbstachtung und die Erkenntnis, dass man andere Menschen nicht immer retten kann. Ihre Songs beschreiben oftmals den Punkt, an dem sie sich erlaubt, auch einfach mal müde zu sein, auf sich selbst zu schauen oder ehrlich mit sich

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2: Mit Sophie Weinhandl. Zwei Piloten sind heute bei einem Flugunfall bei Langenlois in Niederösterreich ums Leben gekommen. Sie sind mit ihren Kleinflugzeugen in der Luft zusammengekracht und abgestürzt. Beide Flugzeuge sind dabei in Flammen aufgegangen. Passiert ist das Unglück, als eines der Flugzeuge eine Kurve geflogen ist, während das zweite gestartet ist. Weil die deutschen Gasspeicher nur zur Hälfte gefüllt sind, warnt der Branchenverband der Maschinenbauer nun vor Versorgungsengpässen im Winter. Das würde auch die Industrie gefährden. Die österreichischen Gasspeicher sind mit 65% um einiges voller, aber weniger voll als in den Vorjahren um diese Zeit. Das liegt vor allem an den hohen Preisen und dem kalten letzten Winter. Die Versorgung ist aber gesichert, heißt es von der Regierung. 150.000 junge Kraken werden in der Adria freigelassen, um dort die invasive Blaukrabbe zu bekämpfen. Die Art hat sich stark ausgebreitet und den Fischern große Schäden verursacht. Italienische Forscher testen jetzt, ob die Kraken als natürliche Feinde der Blaukrabbe die Ausbreitung eindämmen können.
3: Von Südwesten her ziehen einige Wolkenfelder durch und bis Mitternacht sind vor allem am Tiroler Alpenhauptkamm sowie entlang und südlich der Tauern noch Regenschauer und Gewitter dabei. Die zweite Nachthälfte ist dann fast überall trocken. Morgen gibt es dann vorübergehend überall mehr Wolken und Regenschauer, zuerst von Vorarlberg bis Kärnten, später dann auch weiter östlich. Am Nachmittag lockert es dann aber von Westen her schon wieder auf. Die Temperaturen erreichen morgen 20 bis 27 Grad.
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2: Wenn Literatur Lebensrealitäten zeigt, mit denen man sonst nicht in Berührung kommt, dann wird sie politisch. Ein herausragendes Beispiel dafür ist die Kurzgeschichtensammlung Heartlamp. Auf Deutsch Meistens bleibt die Frau ja zu Hause, von der indischen Autorin Banu Mushtaq. Sie hat ihre Geschichten auf Kannada geschrieben, offizielle Sprache des südindischen Bundesstaates Karnataka mit 44 Millionen Erstsprechenden. Mushtaq ist selbst Autorin, Anwältin und Aktivistin und schreibt in ihren Kurzgeschichten unglaublich beeindruckend von verschiedensten Formen des weiblichen Widerstands. Sie gewährt eigentlich alltägliche Einblicke in die Leben von Frauen zwischen Arm und Reich in patriarchalen muslimischen Gemeinschaften Südindiens. Praktisch sind die Geschichten auch für LeserInnen mit akutem Zeitmangel, denn sie sind nicht allzu lang. Meistens bleibt die Frau ja zu Hause von Banu Mushtaq ist in der Übersetzung von Katrin Binder bei Kiona erschienen.
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3: Mit Sophie Weinhandl. Zwei Piloten sind heute bei einem Flugunfall bei Langenlois in Niederösterreich ums Leben gekommen. Sie sind mit ihren Kleinflugzeugen in der Luft zusammengekracht und abgestürzt. Beide Flugzeuge sind dabei in Flammen aufgegangen. Passiert ist das Unglück, als eines der Flugzeuge eine Kurve geflogen ist, während das zweite gestartet ist. Weil die deutschen Gasspeicher nur zur Hälfte gefüllt sind, warnt der Branchenverband der Maschinenbauer nun vor Versorgungsengpässen im Winter. Das würde auch die Industrie gefährden. Die österreichischen Gasspeicher sind mit 65% um einiges voller, aber weniger voll als in den Vorjahren um diese Zeit. Das liegt vor allem an den hohen Preisen und dem kalten letzten Winter. Die Versorgung ist aber gesichert, heißt es von der Regierung. 150.000 junge Kraken werden in der Adria freigelassen, um dort die invasive Blaukrabbe zu bekämpfen. Die Art hat sich stark ausgebreitet und den Fisch

0: schon große Schäden verursacht. Italienische Forscher testen jetzt, ob die Kraken als natürliche Feinde der Blaukrabbe die Ausbreitung eindämmen können.
1: Von Südwesten her ziehen einige Wolkenfelder durch und bis Mitternacht sind vor allem am Tiroler Alpenhauptkamm sowie entlang und südlich der Tauern noch Regenschauer und Gewitter dabei. Die zweite Nachthälfte ist dann fast überall trocken. Morgen gibt es dann vorübergehend überall mehr Wolken und Regenschauer. Zuerst von Vorarlberg bis Kärnten, später dann auch weiter östlich. Am Nachmittag lockert es dann aber von Westen her schon wieder auf. Die Temperaturen erreichen morgen 20 bis 27 Grad.
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braucht es nur eine Stimme, um eine ganze Ära heraufzubeschwören. Zum Beispiel die von Lattimore. Geboren als Benjamin William Lattimore, ist am 22. August im Alter von 86 Jahren gestorben. Seine Geschichte beginnt weit entfernt vom Soul-Scheinwerferlicht. 1939 in Charleston, Tennessee. Als Teenager sang er im Kirchenchor, später entdeckte er am Piano seine zweite große Leidenschaft. Obwohl er, wie er selbst erzählte, nie Klavierunterricht hatte und sich das Spielen nach Gehör beibrachte. Während des Studiums in Nashville entschied er sich gegen den sicheren Weg

Eine Tournee führte ihn Anfang der 60er nach Miami und dort blieb er. Miami wurde seine Heimat und sein musikalisches Labor. Er spielte unter anderem Piano auf Betty Wrights Clean Up Woman und Gwen McCrae's Rockin' Chair. Lattimore arbeitete auch mit Produzent und Labelchef Henry Stone. Seine erste Single nahm er als Benny Lattimore bereits 1965 auf. I Can't Go On Anymore.

Doch fast 8 Jahre sollte es dauern, bis seine Stimme über Miami hinaus gehört wurde. Well, they call it stormy Monday, baby. But Tuesday's just that. 1973 machte ihn Stormy Monday erstmals landesweit bekannt. 1974 wurde Let's Straighten It Out schließlich zum Nummer

Zwei weitere Top 10 R&B-Hits folgten mit Keep the Home Fire Burning und Something 'Bout Ya. Doch Lattimore war nie nur ein Hitsänger. Songs wie Out to Get Ya, Sweet Vibrations oder Dig a Little Deeper zeigen seine Mischung aus Soul, Blues und diesem unverwechselbaren Miami-Gefühl.

0: In den 80ern wechselte er zu Malaco, veröffentlichte dort über Jahre zahlreiche Alben und blieb dem Soul Blues nach wie vor treu. Im Juni 2017 veröffentlichte Lattimore sein Studioalbum A Taste of Me, Great American Songs, auf dem er bekannte Klassiker aus dem Great American Songbook auf seine ganz eigene Soulful Art interpretierte. Im selben Jahr wurde er in die Blues Hall of Fame aufgenommen.
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0: Lattimore, früher auch Benny Lattimore, ist spät zum Star geworden, aber nie wirklich von der Bühne verschwunden. Wir verdanken ihm viele wunderbare Songs. Rest in peace, Lattimore.
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ist dieser gesamte Fall eine Last gewissermaßen für seinen Fall. Es ist eine Last für den Sport insgesamt, weil das Standing etwas anramponiert wird. Dass also der Sport, respektive der Fußball, unwahrscheinlich wichtig ist für die Gesellschaft, für die Jugend etc., das wird damit beeinträchtigt. Da gibt es keinen Zweifel.

Alter, danke für den fetten Beat, das ist unglaublich. Muss ich eigentlich nur irgendwem erklären, was Schüttelreime sind? Na, ich glaub nicht. K.O., DJ Dan, das sagt eigentlich alles.

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